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1: Im Studio Tina Colatrella. Nach dem schweren Reisekarunglück bei Susch im Bündnerland untersuchen die Behörden die Nutzung der Sicherheitsgurte. Experten sagen im Blick, dass die Gurtentragepflicht in Reisekars in der Realität schlecht umgesetzt wird. Zudem schauen sich Spezialisten der Kantonspolizei den Fahrtenschreiber und weitere technische Geräte des Cars genauer an. Die Auswertungen könnten Wochen oder Monate dauern. In Frankreich ist gestern Abend ein Zug entgleist. Dabei wurden 44 Personen verletzt, eine davon schwer, wie die Behörden mitteilen. Der Zug war mit 180 Fahrgästen in der Normandie unterwegs. Laut eines Fernsehsenders kollidierte der Zug mit einem noch unbekannten Gegenstand. Daraufhin kippte ein Waggon um und vier weitere Wagen sprangen aus den Schienen. Die Staatsanwaltschaft ermittelt zur Unfallursache. Ekrem Imamoglu, der abgesetzte Stadtpräsident von Istanbul, gilt als größter Rivale des türkischen Machthabers Recep Tayyip Erdogan. Er sitzt seit 1,5 Jahren in Haft, gegen ihn laufen mehrere Verfahren. Nun wurde ein Urteil gefällt. Er ist wegen Beleidigung eines Staatsangestellten zu 25 Monaten Haft verurteilt worden. Das berichteten türkische Medien gestern Abend. Zudem darf er sich politisch nicht mehr betätigen. Wird das Urteil rechtskräftig, verliert Imamoglu auch formell sein Amt als Istanbuler Stadtpräsident. Die türkische Opposition spricht von einem politisch motivierten Verfahren. Tennisspieler Alexander Zverev steht zum zweiten Mal in seiner Karriere an den US Open im Finale. Der Deutsche bezwang den Russen Karen Khachanov in 3 Sätzen. Zverev trifft auf den US-Amerikaner Ben Shelton, der sich im Halbfinal gegen seinen Landsmann Francis Tiafoe durchsetzte. Der Final findet morgen statt. In der 3. Runde der Champions Hockey League hat der HC Fribourg-Gotteron sein erstes Heimspiel verloren. Der Schweizer Meister verliert gegen den HC Pilzen aus Tschechien mit 2-4. Morgen treffen die Freiburger noch auf Adler Mannheim.

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1: Im Studio Tina Colatrella. Nach dem schweren Reisekarunglück bei Susch im Bündnerland untersuchen die Behörden die Nutzung der Sicherheitsgurte. Experten sagen im Blick, dass die Gurtentragepflicht in Reisekars in der Realität schlecht umgesetzt wird. Zudem schauen sich Spezialisten der Kantonspolizei den Fahrtenschreiber und weitere technische Geräte des Cars genauer an. Die Auswertungen könnten Wochen oder Monate dauern. In Frankreich ist gestern Abend ein Zug entgleist. Dabei wurden 44 Personen verletzt, eine davon schwer, wie die Behörden mitteilen. Der Zug war mit 180 Fahrgästen in der Normandie unterwegs. Laut eines Fernsehsenders kollidierte der Zug mit einem noch unbekannten Gegenstand. Daraufhin kippte ein Waggon um und vier weitere Wagen sprangen aus den Schienen. Die Staatsanwaltschaft ermittelt zur Unfallursache. Ekrem İmamoğlu, der abgesetzte Stadtpräsident von Istanbul, gilt als größter Rivale des türkischen Machthabers Recep Tayyip Erdogan. Er sitzt seit 1,5 Jahren in Haft, gegen ihn laufen mehrere Verfahren. Nun wurde ein Urteil gefällt. Er ist wegen Beleidigung eines Staatsangestellten zu 25 Monaten Haft verurteilt worden. Das berichteten türkische Medien gestern Abend. Zudem darf er sich politisch nicht mehr betätigen. Wird das Urteil rechtskräftig, verliert İmamoğlu auch formell sein Amt als Istanbuler Stadtpräsident. Die türkische Opposition spricht von einem politisch motivierten Verfahren. Tennisspieler Alexander Zverev steht zum zweiten Mal in seiner Karriere an den US Open im Finale. Der Deutsche bezwang den Russen Karen Khachanov in 3 Sätzen. Zverev trifft auf den US-Amerikaner Ben Shelton, der sich im Halbfinale gegen seinen Landsmann Francis Tiafoe durchsetzte. Der Finale findet morgen statt. In der dritten Runde der Champions Hockey League hat der HC Fribourg-Gotteron sein erstes Heimspiel verloren. Der Schweizer Meister verliert gegen den HC Pilzen aus Tschechien mit 2-4. Morgen treffen die Freiburger noch auf Adler Mannheim.
2: Das Wetter. Heute Morgen kann es hier noch mal ein paar Nebelfetzen rum haben, aber die lösen sich auf und dann strahlt heute in der ganzen Region die Sonne. Ein paar Quellwolken höchstens kann es dann noch mal oben drin haben, aber die sind nur so ein bisschen als Deko da. Bis zu 17 Grad kriegen wir heute in Bergün, 22 Zwicko Soprano und 24 in Wesen. Morgen der Sonntag, der geht dann auch freundlich weiter, im Großen und Ganzen recht sonnig. Erst am Nachmittag kann es dann hier und dort mal ein paar Quellwolken mehr geben, das bei guten 24 Grad zu Morgen.
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2: Und da ist soweit alles gut auf der Straße vor Südostschweiz. Ihr habt überall Freifahrt.
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2: Dreieinhalb haben wir es ganz gemütlich. Starten wir jetzt in den Samstag. Ich wünsche einen guten Morgen. Ich freue mich, sind ihr da.

0: Sechs heute Morgen beim Duschen, beim Zähneputzen, beim Abwäschen in der Küche oder auch einfach, wenn wir Durst haben. Das Wasser, das gehört bei uns einfach in den Alltag dazu. Und der Kanton Graubünden, der spielt eine grosse Rolle in der gesamten Wasserverteilung von Europa. Aber nach dem Hitzesommer hat sich bei unseren Gewässern so einiges verändert. Das sorgt für ein Umdenken, wie wir das Wasser sehen. Der Beitrag von Jasmin Klucker und Florian Mani.
1: Der Verein Graubünden Wasser will das Thema Wasser näher an die Bevölkerung bringen. Für das eignet sich laut Ernst Bromeis Reichenau perfekt. Er ist Mitgründer vom Verein. Der Wasserstrom ist am Rhein verlangsamt und überall hat es wegen der Trockenheit Steininseln gegeben, die aus dem Wasser schauen. Der heisse Sommer hat das Wasser Schloss Graubünden herausgefordert.
2: Und dass wir nicht mehr Wasser an Diskretion haben, mitten in den Alpen, das zeigt sich. Die Alpwirtschaft hat zum Teil wenig Wasser. Wir brauchen künstliche Bewässerung, zum Beispiel auch im Dom Lesch. Wir haben am Rhein durchab zu wenig Wasser für die Schifffahrt. Wir haben extrem heisse Städte. Oder die Leute wollen aus der Stadt raus, weil alles versiegelt ist. Im Winter haben wir in der Regel weniger Schnee, oder? Also es wird auch wärmer. Also das, was bis jetzt, ich sage, jahrhundertelang einfach so funktioniert hat, funktioniert nicht mehr.
1: Dazu käme, dass die Gletscher immer schneller schmelzen. Der Mitgründer von Graubünden Wasser gibt den meisten Gletscher noch 50 Jahre. Weil es durch das immer weniger Wasser gäbe, werde man sich die Frage stellen müssen, wie das Wasser in Zukunft aufteilt werde.
2: Also wie viel braucht die Landwirtschaft? Wie viel braucht der Tourismus? Wie viel braucht die Industrie? Wie viel brauchen wir zum Leben? Also es gibt eigentlich kein Wassermonitoring, also keine Wasserzahlen, wie viel das wir eigentlich brauchen. Also wenn es jetzt weniger wird, wird man anfangen zu schauen, wer braucht wie viel Wasser. Damit wir nachher dann auch sagen werden, wer hat denn auch wie viel Wasser zur Verfügung. Und das wird sich verändern.
1: Graubünden sei in dem Sinn am Wasserhahn. Das Wasser werde hier in Zukunft nicht ausgehen und doch wird laut dem Ernst Bromeis die Region je nachdem unter Druck geraten.
2: Die Städte, die Länder, die unter uns sind, quasi wo das Wasser abfließt von uns, oder? Wir sind an der Quelle, wer entscheidet, wie viel Wasser denn eigentlich weiterfließt? Wir haben am Lago Maggiore, das ist ein Riesenbecken. Das wird gespeist, ich sage, von unserem Wasser. Und das haben wir jetzt den Sommer gehabt. Oder die Landwirtschaft von Norditalien sagt, hey, lönn der Lago Maggiore ab, damit wir Wasser haben zum Bewässern. Und jetzt haben wir schon die ersten Konflikte oder die ersten Diskussionen, die wir ausdiskutieren müssen. Wie machen wir mit dem Wasser?
1: Das Graubünden müsse umdenkt werden. Genauso wie auch außerhalb. Beispielsweise, indem angefangen werde, genau zu schauen, wenn es wo wie viel Wasser bräuchte.
0: Ja, bei dem Thema Wasser ging es am Schluss um eine ganz grundsätzliche Frage. Wie gehen wir in Zukunft mit dieser lebenswichtigen Ressourcen um?

0: Was für eine Hymne zum Aufstehen. Der Andreas Burani mit auf uns. 20.08 haben wir jetzt.
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0: Und da starten wir jetzt mit Eishockey. Der EHC Arosa hat gestern ein Testspiel gegen den HC Thurgau gehabt. Die Bündner verlieren diese Partie aber mit 3-5. Für den HC Davos geht es heute weiter. Sie spielen in der Champions Hockey League gegen das schwedische Skellefteå. Das Spiel startet um 14:30. Da dabei muss der HCD auf seine Stammverteidiger Dominik Egli und Frederik Allard verzichten. Das wegen einer Steuerregel, weil sie bis im Frühling noch in Schweden gespielt haben. Sie sind unterdessen wieder in die Schweiz gereist. Dann stehen auch noch die HCD Ladies im Einsatz. Sie starten heute am 5. in die neue Saison, und zwar daheim gegen ZSC Lions. Dann schauen wir noch zum Shooten. Im Fußball vor der Zweitliga regional trifft Chur 97 heute am 4. auf den FC Rebstein und Rapperswil-Jona auf Valposchiavo Calcio. Abpfiff dort ist am 5.
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0: 9 haben wir es an dem Samstagmorgen, der 12. September. Da stehen wir auf mit Milo. Für die gute Laune, My Lucky Day, da geht das nächstes.
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0: 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Jetzt wird es dann gleich 8:30.
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0: Ja, die Sonne, die kützelt euch jetzt zum Teil schon führen. Wie es aussieht, zum heute in die Höhe, das weiss unser Experte, der Mike Eichmann von Meteo News.
2: Ich würde sagen, den Wanderrucksack und die Schuhe, die kann man definitiv bereitstellen. Das Wetter am Wochenende ist nämlich Hochdruck bestimmt, sowohl am Samstag. Ja, am Sonntag gibt es eigentlich den ganzen Tag viel Sonnenschein. Am Samstag eigentlich uneingeschränkt, mit nur ganz wenigen dekorativen Quellwolken. Am Sonntagnachmittag, dort haben wir dann das aus Nordwesten vermehrt höhere und mittelhöhe Wolkenfelder. Die Temperatur an diesen beiden Tagen auf 2000 Meter, jeweils bei etwa 12 bis 13 Grad. Die Nougat-Grenze liegt zum Teil deutlich über 4000 Meter. Es ist also relativ mild und der Wind ist nur schwach bis mäßig. Am Sonntag ein bisschen stärker als am Samstag und kommt in der Regel aus nördlichen Richtungen.
0: 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Und da habe ich im Moment keine Meldungen aus der Region für euch allen unterwegs. Eine gute und vor allem sichere Fahrt. Schon mal der erste Kaffee rauslassen oder auch schon unterwegs, irgendwo im Auto arbeiten, die auch müssen oder einfach sonst irgendwo, wo ihr euer Wochenende geplant habt. Wir begleiten euch durch das Wochenende im Studio für euch heute hier Tannenambühl. Hallo zusammen.

Akustikversion von Gavin James, Hearts on Fire, wo wir hier gehört haben. Und von Musik aus Irland gehen wir zur Musik aus dem Wallis. Bringt viel Energie. Stephanie Heinzmann singt von Selbstliebe mit Myself. Hören wir sie gerade jetzt.

0: Steht gut auf mit dem Radio von hier. 10 Minuten noch, dann wird es 9 Uhr.
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0: Und da sage ich jetzt guten Morgen zu unserem Wetterexperten von Meteo News, Mike Eichmann.
2: Ja, guten Morgen, Hanna. Hallihallo.
0: Mike, wir haben es den 12. September. Wir sind da ja mal so ein bisschen Richtung Herbst angekommen. Wie sieht es aus? Kommt der Herbst wirklich so langsam, aber sicher?
2: Ja, also das Wochenende ist es noch nicht unbedingt herbstlich, eher so ein bisschen sportsommerlich. Es hat jetzt zum Start im Tag sogar im Engadin zum Teil so ein bisschen hochnebelartige Wolken, von dem her hat man dort vielleicht schon ein bisschen einen herbstlichen Eindruck. In St. Moritz haben wir auch ja, knapp unter den Gefrierpunkttemperaturen jetzt, aber das ist ja eigentlich für die Jahreszeit jetzt auch nicht außergewöhnlich. Sonst jetzt sind Kurtemperaturen aktuell von um die 10 Grad und dann durch den Tag durch löst sich auch die Hochnebelschwade noch auf und das ist nämlich überall ein strahlender Sonnenschein, den wir zu erwarten haben. Über den Bergen bildet sich dann nur ganz wenige und dekorative Quellwölkchen. Temperaturen, die erreichen dann am Nachmittag im Rintel Höchstwert von 23 bis 24 Grad. In St. Moritz haben wir dann um die 17 Grad.
0: Morgen geht das etwa im ähnlichen Stil weiter?
2: Ja, es ist grundsätzlich weiterhin nach Hochdruck bestimmt. Es ist aber vielleicht nicht mehr gleich sonnig wie zum heutigen Samstag. Der Vormittag, dort haben wir weiterhin wenige Wolken, vielleicht wiederum zum Teil so ein bisschen Hangnebel oder zum Teil hochnebelartige Wolkenfelder, die sich aber rasch auflösen. Zwischen am Vormittag viel Sonnenschein, dann im Laufe des Nachmittags kommen dann von Nordwesten her vom März ein bisschen mittelhöhe in die höhere Wolken. Besonders dann auf den Abend sind sie recht ausdehnt, aber es ist alles andere als unfreundlich jetzt auch morgen. Und die Temperaturen, die sind sogar noch ein bisschen höher als heute. Wir haben dann im Rintel vielleicht sogar einen Sommertag mit knapp 25 Grad und auch in den Bergen ist es weiterhin ausgesprochen mild mit einer 0-Grad-Grenze, die auf über 4000 Meter liegt.
0: Also in dem Fall nochmal so ein bisschen Sport, sommerliches, sonniges und freundliches Wochenende. Danke dir für die Aussichten, Mike. Schönes Tagli.
2: Danke gleichfalls. Mach's gut.

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1: Im Studio Tina Golatrella. Die Botschafterin der Niederlande in Bern hat gestern Verletzte des Karunglücks im Engadin besucht. Sie traf Menschen unter Schock an, wie sie im Gespräch mit Kiesten SDA sagte. Vom Einsatz der Rettungskräfte zeigte sie sich sehr beeindruckt. Für sie sei es selbstverständlich gewesen, an den Unfallort zu reisen und mit den Opfern zu reden. Sie habe in Erfahrung bringen wollen, was man von den Niederlanden aus für die Opfer tun könne, sagte die Botschafterin. Lehrlinge der Fachrichtung Gebäudetechnik Planer Sanitär sind laut Berner Zeitung und Bund so schlecht wie noch nie. Schweizweit seien im vergangenen Jahr 29% der Lernenden durch die Abschlussprüfung gefallen. Der Durchschnitt über alle Lehrberufe liege bei 8,5%. Ausbildungsbetriebe kritisieren den Unterricht an der Berner Gewerbeschule GIP. Laut GIP-Direktor Hans Hoffer mangelt es an den schulischen Grundkompetenzen bei den Lernenden. Opfer von häuslicher Gewalt sollen im Tessin einfacher Hilfe erhalten. Dazu werden 150 orangene Briefkästen aufgestellt. Wie Ticino News berichtet, können Betroffene dort eine Nachricht hinterlassen. Anschließend nimmt der Verein Mitici Against Abuse Kontakt mit der Person auf. Das Angebot richtet sich besonders an Menschen, deren Partner Telefonate oder Nachrichten kontrollieren. Schweigeminuten, Glockenschläge und Lichtinstallationen. Die USA haben gestern 25 Jahre nach den Terroranschlägen vom 11. September an die Opfer gedacht. Im Zentrum der Gedenkveranstaltungen standen die Angriffsorte, die Zwillingstürme in New York, das Pentagon bei Washington und ein Feld in Pennsylvania, auf das ein Flugzeug gestürzt war. Am Ground Zero in New York lasen Angehörige die Namen der Getöteten vor. Auch ehemalige US-Präsidenten nahmen an der Gedenkveranstaltung teil. Saudi-Arabien hat eine wichtige Ölpipeline zwischen dem Persischen Golf und dem Roten Meer vorübergehend abgestellt. Grund seien Drohnenangriffe auf die Pipeline, sagt ein Sprecher der saudischen Regierung. Seit der Öltransport durch die Straße von Hormuz wegen des Irankriegs blockiert ist, hat der Handel über das Rote Meer an Bedeutung gewonnen. Falls Saudi-Arabien nun weniger Öl liefern kann, könnte dies den Ölpreis weiter in die Höhe treiben.
2: Das Wetter. An einem Teilort kann heute noch der Nebel umeinander sein, sonst wird es aber in der ganzen Südostschweiz dann sonnig. Es gibt nochmal einen schönen Spätsommertag. Das bei 17 Grad in Bergün, 22 gibt es in Vico Soprano und bis zu 24 in Wesen. Morgen da kriegen wir dann auch grösstenteils Sonne. Höchstens am Nachmittag kann es dann einmal die ein oder anderen Wolkenfelder mit dabei haben. Die Temperaturen die steigen dann morgen im Laufe des Tages bis auf 24 Grad in Chur.
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2: Da habe ich keine Meldungen über grössere Störungen oder Stocker aktuell auf der Strasse vom Sendegebiet. Ihr kommt überall gut vorwärts.
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2: Wenn ihr heute Morgen das Handy aufgemacht habt und dann so rumgescrollt, dann habt ihr wahrscheinlich hier Schlagzeilen gesehen, dort eine News und auch Promis, die sind ja immer wieder stark vertreten. Die neuesten Updates, was bei denen so läuft und wer so zu reden gibt im Moment, das haben wir hier gerade nach den nächsten beiden. Guten Morgen.

0: Der Robin Schulz, Oh Child. Und wir haben das Neueste von den Stars und Sternli.
1: Mein Name ist Sarah Marti und das hat wieder Schlagzeilen gemacht. Robbie Williams im siebten Himmel, Rapper Sido auch und Günther Jauch eher weniger. Er kann eben nicht nur singen, auch Leute vermählen. Der Robbie Williams hat in Zürich dürfen helfen. Da haben sich doch zwei Turteltäubli an seinem Konzert für immer das Ja-Wort gegeben. Vorderst vorne, direkt vor der Bühne, ist der Antrag passiert. Mit dabei der Robbie Williams. Für einen kurzen Moment war er also nicht Joe gewesen, sondern die Liebe. Mega herzig. Insgesamt 13.000 Leute haben das gesehen. Sind wir doch gleich froh, hat die Frau ja gesagt. Das wäre dann ein bisschen unangenehm geworden. Sorry Leute, er da ist nicht mehr Single.
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1: Der Deutschrapper Sido erzählt in einem neuen Interview von einem Frauchen. Wer das Frauchen ist, weiss man leider noch nicht, aber anscheinend muss sie ja locker drauf sein, wenn sie sich Frauchen sagen lässt. Und jetzt haben wir es von ganz viel Liebe gehabt. Der Moderator Günther Jauch hat sie eigentlich auch. Aber anscheinend gar nicht im Fokus. Da hat er doch den 20. Hochzeitstag verpasst. Er musste arbeiten und er wird Millionär moderieren. Ja, gell? Prioritäten setzen wäre auch mal etwas.

0: Mit den Backstreet Boys und Drowning sind wir hier unterwegs an dem Samstagmorgen. Und im Sport da läuft heute bis etwas.
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0: Da starten wir gerade mit Eishockey, schauend eben noch auf den gestrigen Abend. Da hat der EHC Arosa ein Testspiel gegen den HC Thurgau gehabt. Die Bündner verlieren die Partie aber mit 3-5. Für den HC Davos geht es heute weiter. Sie spielen in der Champions Hockey League in Schweden. Das Spiel startet um 2:30. Da dabei muss der HCD auf seine Stammverteidiger Dominik Egli und Frederik Allard verzichten. Das wegen der Steuerregeln, weil sie bis im Frühling noch in Schweden gespielt haben. Sie sind unterdessen wieder in die Schweiz gereist. Dann stehen auch noch die HCD Ladies im Einsatz. Sie starten heute um 5 Uhr in die neue Saison, und zwar daheim gegen ZSC Lions. Dann kommen wir noch zum Shooten. Im Fußball vor Zweitliga Regional trifft Chur 97 heute am 4 Uhr auf den FC Rebstein und Rapperswil-Jona auf Valposchiavo Calcio. Ab 5 Uhr ist dann am 5 Uhr.
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0: Habt ihr euch das auch schon mal so durch den Kopf gehen lassen oder euch gefragt, wo ihr in ein paar Jahren steht? Ja, sie machen das auf jeden Fall.
1: Fuck, in ein paar Jahren ist alles da vorbei. 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
0: Ja, es gehören ja zu den erfolgreichsten Schweizer Bands. Hoffen wir, dass es auch noch in ein paar Jahren so ist. Wir haben sie hier genau mit dem noch vor der halben.
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0: Ja, der Start heute sieht teilweise noch ein bisschen verhalten aus mit Nebel, der hier noch verhängt. Aber im Laufe des Vormittags verzieht er sich. Und dann gibt es dann überall Sonnenschein und mal ein paar Schleier oder Quellwolken. Das sehen wir am Himmel, aber mehr so ein bisschen als Deko. Bis zu 17 Grad gibt es heute auf der Lenzerheit und 18 am Aden. Und auch morgen in der zweiten Wochenendhälfte da kriegen wir sonniges Wetter. Im Laufe des Nachmittags dann teilweise einfach noch ein paar Wolkenfelder mit dazu. Die Temperaturen die liegen dann morgen am Tag bis 24 Grad zur Ganz.
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0: Und da ist soweit alles gut auf der Straße vor Region. Es rollt alles ohne größere Stocker oder Störungen.
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0: Ja, man kann sagen, beim HCD läuft es im Moment. 3 von 3 Spielen in der Champions Hockey League haben Bündner schon gewonnen. Heute steht Spiel 4 auf dem Programm die Schweden. Und das sind ja recht fleissige Reisen innerhalb von kurzer Zeit. Gerade noch zu Polen sind sie vor ein paar Tagen. Und ja, da braucht es auch ein rechte Schwette Material für auf das Eis. Wer da beim HCD Deutscher Meister ist und wie die Tage für ihn und aussehen, das gehören da bei uns in dieser Halbstunde.

0: HC Davos spielt heute das nächste Auswärtsspiel in der Champions Hockey League. Und einer von dem Team ist bei diesen Reisen besonders gefordert, nämlich der Materialwart. Der Gianandri Meiler hat ihn vor dem Abflug diese Woche mal besucht.
1: Von Trikots über Kufen bis hin zum Shampoo und Pülferli. An alles muss gedacht werden auf der viertägigen Reise durch Europa. Der HCD fliegt von Friedrichshafen mit einem Charterflug zuerst auf Polen. Nach dem Champions Hockey League Spiel gegen Tichy geht es dann weiter auf Schweden für das Spiel gegen Skellefteå und von dort aus am Samstag wieder zurück. Für den Stefan Steiner nichts Neues. Der Emmentaler ist schon seit knapp 20 Jahren Materialchef beim HCD und der Schweizer Nazi. Für ihn kann nichts Schlimmes passieren.
2: Weil ich weiss, dass wir alles dabei haben. Es kann nicht, wir haben nur Flickzeug dabei. Wenn etwas lassen kann, können wir provisorisch flicken. Wir können somit, ist nicht eigentlich nicht das Schlimmste, weil, aber wie gesagt, ich habe vor allem sicher nur dabei. Somit ist nichts Schlimmes. Also kann nichts Schlimmes passieren.
1: Der Stefan Steiner ist die Ruhe selbst, wo wir ihn treffen. Der Grund, nicht nur beim HCD ist er Materialwart, sondern auch er Schweizer Nazi. Zu reisen ist er sich also definitiv gewöhnt und mit der Zeit ist das schon fast Routine. Da ist nichts mit Nervosität.
2: Ja, sehr. Sehr, weil ich bin auch hier in Nazi, wo ich das Ganze tue, schaue, vorbereite. Und ich bin nicht das erste Mal mit Davos Champions League. Und somit ist es gut, wenn wenigstens gelassen ist. Die anderen werden dann mitziehen und so.
1: Die Champions Hockey League ist für ihn und sein Team, das sich um das Wohl und das Material der Spieler kümmert, ein grosser Mehraufwand. 55 Gepäckstücke transportieren sie. Jedes Mal auf den Flughafen und ins Stadion. Gestern sind sie nach der Ankunft in Tichy bis zur Nacht am 11 Uhr dran gewesen, das ganze Gepäck in die Kabine zu bringen, auspacken und einzurichten. Trotz am grossen Mehraufwand will es der Stefan Steiner nicht missen. Mit gutem Grund mag er den Wettbewerb.
2: Weil, man kann immer etwas lernen, international sowieso. Weil, ich sage, auch wenn ich jetzt, wie gesagt, 11 Jahre schon in der Nationalmannschaft dabei bin und so, aber man kann jedes Mal wieder etwas lernen, auch von anderen Clubs, wo man dann vielleicht unter Umständen auch hier beim Hockeyclub Davos wieder bringen kann, wo eine Verbesserung oder so. Und ich bin bei ihnen, die auch gerne schaut, was mache ich die anderen Clips.
1: Und das, obwohl er selber schon so viel Erfahrung mitbringt. Trotz der Freude und der Ruhe von Stefan Steiner dürfte auch er froh sein, wenn das Team und alles Gepäck am Samstagabend wieder heil und komplett auf dem Rollfeld ankommt.
0: Der Gianandri Meiler, die Woche zu Besuch gsi beim Stefan Steiner, am Materialwart vom HC Davos. Das Spiel vom HCD heute am Nachmittag, das startet dann um 14:30 Uhr. Und wir machen da weiter mit 21 Pilots Stressed Out. Gutes Wochenende!

0: Minuten vor 10 Uhr an dem Samstagvormittag. In ein paar Minuten gibt es hier die nächsten Nachrichten. Zum Schluss von dieser Stunde gibt es aber noch Musik von ihm hier. Zur Michael Schulze mit 5 AM. Da bereit spielen wir gleich für euch in den nächsten Augenblick.
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1: Im Studio Tina Golatrella. Die Botschafterin der Niederlande in Bern hat gestern Verletzte des Karunglücks im Engadin besucht. Sie traf Menschen unter Schock an, wie sie im Gespräch mit Kiesten SDA sagte. Vom Einsatz der Rettungskräfte zeigte sie sich sehr beeindruckt. Für sie sei es selbstverständlich gewesen, an den Unfallort zu reisen und mit den Opfern zu reden. Sie habe in Erfahrung bringen wollen, was man von den Niederlanden aus für die Opfer tun könne, sagte die Botschafterin. Lehrlinge der Fachrichtung Gebäudetechnik Planer Sanitär sind laut Berner Zeitung und Bund so schlecht wie noch nie. Schweizweit seien im vergangenen Jahr 29% der Lernenden durch die Abschlussprüfung gefallen. Der Durchschnitt über alle Lehrberufe liege bei 8,5%. Ausbildungsbetriebe kritisieren den Unterricht an der Berner Gewerbeschule GIP. Laut GIP-Direktor Hans Hoffer mangelt es an den schulischen Grundkompetenzen bei den Lernenden. Opfer von häuslicher Gewalt sollen im Tessin einfacher Hilfe erhalten. Dazu werden 150 orangene Briefkästen aufgestellt. Wie Ticino News berichtet, können Betroffene dort eine Nachricht hinterlassen. Anschließend nimmt der Verein Mitigi Against Abuse Kontakt mit der Person auf. Das Angebot richtet sich besonders an Menschen, deren Partner Telefonate oder Nachrichten kontrollieren. Schweigeminuten, Glockenschläge und Lichtinstallationen. Die USA haben gestern 25 Jahre nach den Terroranschlägen vom 11. September an die Opfer gedacht. Im Zentrum der Gedenkveranstaltungen standen die Angriffsorte, die Zwillingstürme in New York, das Pentagon bei Washington und ein Feld in Pennsylvania, auf das ein Flugzeug gestürzt war. Am Ground Zero in New York lasen Angehörige die Namen der Getöteten vor. Auch ehemalige US-Präsidenten nahmen an der Gedenkveranstaltung teil. Saudi-Arabien hat eine wichtige Ölpipeline zwischen dem Persischen Golf und dem Roten Meer vorübergehend abgestellt. Grund seien Drohnenangriffe auf die Pipeline, sagt ein Sprecher der saudischen Regierung. Seit der Öltransport durch die Straße von Hormuz wegen des Irankriegs blockiert ist, hat der Handel über das Rote Meer an Bedeutung gewonnen. Falls Saudi-Arabien nun weniger Öl liefern kann, könnte dies den Ölpreis weiter in die Höhe treiben.
2: Das Wetter. Heute kann es hier höchstens einzelne Quellwolken oben drin haben. Sonst haben wir einen schönen Sportsommertag mit viel Sonne heute. Das bis 17 Grad Bergün, 22 Zwicko Soprano und bis zu 24 kriegen der Zwesen. Morgen da geht es dann auch in dem Stil weiter. Es wird nochmal recht sonnig. Im Laufe des Nachmittags da sind dann zwar einmal ein paar Wolken mehr mit dabei, aber die sind soweit harmlos. Die Temperaturen dann im Laufe des Tages bei 24 Grad Chur.
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2: Hier habe ich keine Meldungen über grössere Störungen. Aktuell, ihr habt freie Fahrt, wenn ihr in der Südostschweiz unterwegs seid. Ich wünsche euch weiterhin eine gute Fahrt und kommt sicher an eurem Ziel an.
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2: 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Die Stunde mit jensten Oldies und Hits. Und da haben wir einen riesen Kracher aus den 2010er. Ja, spätestens bei Rihanna sind dann alle mal so richtig wach. Aber neben Frauenpower haben wir auch noch den Bass am Start. Bruce Springsteen und Bobby Jean. Bisschen ältere Perle gehören da dann nach der halben Ölfi.
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1: Im Studio Tina Golatrella. Nach dem schweren Karunglück im Engadin werden Verletzte auch in Österreich behandelt. Das bestätigte die Kantonspolizei Graubünden gegenüber der Nachrichtenagentur Kiessen SDA. Weitere Betroffene wurden auf Spitäler in anderen Kantonen verteilt. Beim Unfall am Donnerstag zwischen Zernetz und Susch kamen 5 Menschen ums Leben. 40 wurden leicht bis schwer verletzt. Der niederländische Reisekar war von der Straße abgekommen und umgekippt. Warum, ist noch unklar. Die Angehörigen der Opfer des Bergsturzes am Piz Cengalo wollen keine Berufung einlegen. Sie akzeptieren den Freispruch der 5 Beschuldigten im Bondo-Prozess. Ihr Anwalt fordert allerdings eine schriftliche Urteilsbegründung für den Freispruch der beiden Mitarbeiter des Amts für Wald- und Naturgefahren. Wie die Engadiner Post mitteilt, verzichtet auch die Bündner Staatsanwaltschaft auf einen Weiterzug. Somit werde das Urteil rechtskräftig. Im Kanton Aargau sind im vergangenen Jahr so viele Aufnahmebewilligungen für verbotene Waffen und Waffenzubehör ausgestellt worden wie noch nie. Laut der Aargauer Zeitung waren es 1.895. Darin seien auch Bewilligungen für Zubehör wie Schalldämpfer und Nachtsichtgeräte enthalten. Insgesamt wurden im Kanton Aargau Ende des letzten Jahres über 136.000 Waffen und Zubehör registriert. Mehr als doppelt so viele wie noch 2017. Die Zeitung recherchierte die Zahlen nach den tödlichen Schüssen am Aarauer Reif mit einer Kalischnikow. Der Kauf von neuen Kleidern hat Auswirkungen aufs Klima. So hat der CO2-Ausstoß der weltweiten Modeindustrie von 2022 bis 2024 um fast 14% zugenommen. Das zeigt ein Bericht der gemeinnützigen Organisation Apparel Impact in den USA. Der Grund? Es werden immer mehr Kleider hergestellt. Dafür braucht es mehr Fasern, vor allem Polyester, das aus Erdöl stammt. Da recyceltes Polyester teurer ist als neues, werden meistens neue Fasern hergestellt.
2: Das Wetter. Ein blauer Himmel und Sonnenschein, so sieht der Samstag heute aus. Noch ein paar Quellwolken mischen hier noch mit. 17 Grad haben wir in Bergün, 22 in Vico Soprano und bis zu 24 werden es heute in Wesen. Ja, morgen da haben wir dann so plus minus das Gleiche. Eigentlich ziemlich sonnig. Nur am Nachmittag da könnten mal noch ein paar Wolken mehr dazukommen. Temperaturen, die dann im Laufe des Tages bei gut 24 Grad zu Chur.
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2: Und da ist ein bisschen etwas los momentan. Auf der A13 Chur Richtung San Bernardino ist der Bärenburg-Tunnel gesperrt im Moment wegen einem Bannenfahrzeug. Ihr braucht dort ein bisschen Geduld. Dann auch A13 Sargant Richtung Chur ist es stockend zwischen Trüebach und Bad Ragaz, das wegen Überlastung. Und auch auf der A3 Chur Zürich braucht ihr Geduld zwischen Sargant und Flums. Dort staut es wegen Bauarbeiten. Der rechte Fahrstreifen ist aktuell gesperrt. Dann haben wir auch stockenden Verkehr auf der Oberlandstrasse zwischen Flims und Laax. Dort haben wir so um die 10 Minuten länger. Und auch im Kanton Glarus zwischen Nevels und Netschel brauchen wir ein paar Minuten länger.
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2: Der Samstag, der 12. September. Und gestern Abend sind Sie hier zu Gast in Chur. Ein paar von euch sind da sicher mit dabei gewesen. Gotthard hat gespielt an der Eröffnung von neuen Areon Eventhalle. Ja, wie sie sich da so im neuen Backstage-Bereich zurechtgefunden haben und noch mehr, das haben wir gerade hier bei uns am Viertel ab 11 Uhr.

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0: Die einen haben sicher schön ausgeschlafen. Heute könnte vielleicht am Konzert von gestern liegen. Chur hat nämlich Türen geöffnet für die neue Eventhalle Areon. Jetzt gibt es dort ganz viel Platz für Feste und alles. Und sie da haben die neue Halle zu Chur eingeweiht. Gotthard hat in der oberen Au gerockt. Sie haben der gehabt, um das allererste Mal in dieser neuen Anlage zu spielen. Und da ist ja definitiv alles neu, neu. Auch der Backstage-Bereich. Und wie es ist, um das erste Mal dort hineinhocken, erzählt der Freddy Scherer, Gitarrist von Gotthard.
1: Also, es schmeckt ja meistens, aber jetzt, momentan schmeckt es neu. Und man hat schon ganz andere Garderobe auf dieser Welt kennengelernt, die nach anderen Sachen schmecken.
0: Mhm. Und Sie haben richtig Freude gehabt, um gestern hier als erstes auf der Bühne stehen.
1: Du, man fühlt sich geehrt. Ganz schön. Also, wir haben in der alten Stadthalle haben wir schon ein paar Mal gespielt. Seit Jahren eigentlich. Und schön. Ich denke, es war Zeit, dass etwas gegangen ist, weil die anderen wirklich auseinandergehen. Also, wenn du Slug gespielt hast, ist da ein bisschen Staub oben runtergekommen. Also, von dem her kommt, das ist, glaube ich, Zeit, dass ein neuer gekommen ist. Da, ja.
0: Ja, und eigentlich sind sie ja aus dem Tessin, Gotthard, aber gleich hat es der Freddy hier auf Graubünden verschlagen.
1: Also Punkt 1 wohne ich ja vielmals hier in Tamins, was ja gerade um die Ecke wäre. Also ich wäre nicht hier angezogen, wenn es mir nicht gefallen würde. Von dem her, du, erstmal bist du näher bei den Pisten. Chur finde ich ein ganz herziges Städtchen, muss ich sagen. Wir haben ja schon vielen Orten auf dieser Welt gewohnt. Und das, also mir gefällt es, da sind wunderbar die Leute. Und Bündner, das ist, Bündner und Bündnerinnen sind einfach ein gutes Volk, muss ich sagen. Oder? Ich hoffe, ich tue jetzt da nicht zu fest Zürcher. Also ich werde dann im Winterthur kein Zürcher, wo ja ein schwierig war mit Schänden. Also Bündner sind absolut chefmässig.
0: Gotthard gestern in der Areon Eventhalle zu Chur, um das Ganze zu eröffnen. Und jetzt, da bei uns, haben wir sie mit Heaven.
1: Hallo zusammen, da ist der Freddy Scherer von der Band Gotthard. Viva, viva, viva la Grigia!

0: Shaggy durch das Wochenende, 5 vor halb 12 Uhr und wir schauen auf die Strasse.
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0: Und zwar wegen einer wichtigen Meldung. Vorsicht auf der A13 St. Margrethe, Richtung Sargans zwischen Sinnwald und Oberried. Hat es Gegenstände auf der Fahrbahn? Ein Helm soll dort auf der Strasse liegen. Vorsicht, A13 St. Margrethe, Richtung Sargans zwischen Sinnwald und Oberried. Dort hat es einen Helm auf der Fahrbahn.

0: Alle Farben Body Talk. Und übermorgen, da hat die ganz grosse Stimme Geburtstag. Amy Winehouse, am 14. September wäre sie 43 geworden, im Juli 2011, aber leider viel zu früh gegangen. Wir haben sie hier bei uns auf Radio Grischen mit You Know I'm No Good, geht vor der halben 12.
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0: 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Jetzt war es 11:30 Uhr.
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0: Ja, sonnig sieht es wieder aus in der Südostschweiz. Noch ein paar dekorative Quellwolken mit dabei. 17 Grad haben wir auf der Lenzerheide und bis zu 18 heute am Abend. Auch morgen, der Sonntag, der hat ein gutes Wetter parat. Grösstenteils Sonnenschein, wo wir hier erwarten. Erst gegen den Nachmittag sind dann auch mal hier und da ein paar Wolken umeinander. Das bei gut 24 Grad in Sargans.
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0: Und dann schauen wir gerade auf die A13. Vorsicht, St. Margrethe, Richtung Sargans. Zwischen Seenwald und Oberried hat es Helm auf der Fahrbahn. Also vorsichtig, fahren dort. Dann A13, San Bernardino, Richtung Chur. Ist es stockend momentan zwischen Saufers und an der, weil der Bärenburg-Tunnel dort gesperrt war, ist das wegen einem Bahnfahrzeug. Dann brauchen wir auch Geduld. A3, Chur Richtung Zürich. Zwischen Sargans und Flums staut wegen Bauarbeiten. Der rechte Fahrstreifen ist dort gesperrt. Bis zu 20 Minuten geht es momentan länger. Und dann auch im Kanton Glarus stocken der Verkehr aktuell zwischen Nevels und Netzl um die 10 Minuten verlierender. Allen unterwegs gute Fahrt und denen, die es brauchen, viel Geduld. Schön, sind ihr mit uns unterwegs. Da gehen wir richtig Mittag. Ich bin Tanne Ambühl und für euch heute am Mikrofon. Hallo miteinander.

0: Ende Woche, da gibt's bei uns immer eine Ladung niegelnagelneue Songs aus der Region. Die neueste Musik von dieser Woche hat auch jetzt Livio Biondini.
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2: Annie Rue hat ihren allerersten Song vollständig auf Romanisch geschrieben.

0: Proteger heisst das neueste Lied von Sängerin aus Disentis. Sie schreibe schon lange Songs, meistens auf Englisch, weil sie sich der Sprache richtig wohlfühle.
1: Ich kann meine Gefühle sehr gut äußern und das ist eh das Wichtigste für mich, wenn ich Songs schreibe, dass ich meine Gefühle äußern kann, dass ich ehrlich bin. Und das fällt mir im Englischen relativ einfach.
0: Es haben sie aber immer wieder Leute gefragt, wieso sie nicht auf Romanisch Lieder schreibe. Ihre ganze Kindheit war es ihre Hauptsprache, wie sie sagt.
1: Und für mich war es aber immer so, hey, nein, das ist eine Sprache, die so stark an eine Zeit gebunden ist, an meine Kindheit gebunden ist und irgendwie, dann ist es mir noch nicht so einfach gefallen, um ehrlich zu sein und um über Gefühle zu reden und darum fühlt sich das wie fast komisch an, zum Musik schreiben, zum Lyrics schreiben in dieser Sprache, weil es geht mir fast ein bisschen zu nah und es fühlt sich ein bisschen komisch an.
0: Sie hat dann aber gleich gefunden, das probiere sie jetzt einmal und so ist dann Proteger entstanden. Es ist dann auch ums Thema gegangen vom inneren Kind.
1: Proteger heisst beschützen und es geht darum, den Wunsch zu haben, das innere Kind beschützen und halt die Vergangenheit auf eine Art oder das, wo man ist oder das, wo man früher schon war, das wie will, das gut beschützen.
0: Während dem Songschreiben hat sie sich auch viel Gedanken darum gemacht, ob zum Beispiel ihr das innere Kind auch ihr heutiges Ich beschützen könne und nicht nur umgekehrt, wie sie sagt. Als wenn im Song käme dann auch die Frage G.A.G. auf, wer ist jetzt das innere Kind und wer bin ich jetzt, das macht jetzt Lied Proteger aus, das erste rätoromanische Lied von Annie Rue. «Mehr Zeit für dich» ist die neueste Single von Gianni Jeanette.

0: Der Song hat er vor zwei Jahren im Herbst geschrieben und ursprünglich gar nicht geplant, um ihn aufs Album zu nehmen.
1: Es ist mir mega schlecht gegangen. Ich bin an dem Tag, weiss ich noch, bin ich in die Schule gegangen, einfach um mich ablenken und bin ans Piano gesessen und habe innerhalb von einer sehr ungemütlichen, intensiven Stunde das Lied komponiert. Und nachher ist es mir aber viel besser gegangen.
0: Er hat es dann auch seinem Bandkollegen vorgespielt. Da sind ein paar Vorschläge gekommen, aber er sei nicht bereit zu grossen Änderungen gewesen, weil das Lied so persönlich sei.
1: Ich habe den Song vor allem für meine Mami geschrieben, weil ich gemerkt habe, dass ich einfach, obwohl ich irgendwo durch ein rechtes freies Leben führe als Musikstudent und Musiker so, aber irgendwie komme ich auch nie richtig an und durch das ist es auch mega schwierig, um dann den regelmäßigen Kontakt haben mit Family und ja.
0: Es gäbe mehr Tage, wo sein Zimmer mit offenen Koffer ausgestattet sei, als Tage, wo das nicht der Fall sei, weil er halt immer ein bisschen on the go sei. Darum sein Rat an alle, nehmen euch doch mehr Zeit für die, die euch wichtig sind, sagt Gianni Giannetti über sein neuestes Lied «Mehr Zeit für die». What a Sound spannt auf dem neuesten Song mit Celia Amores zusammen. «True Love» ist die neueste Veröffentlichung der Bündner Reggae Artists. Einige der bisherigen Singles haben sie mit internationalen Künstlerinnen und Künstlern gemacht, bei ihrer Reise auf Jamaika für das Album. Das mal aber nicht.
2: «True Love» ist ein Song, wo der Arnaud und ich geschrieben haben, also «What a Sound» im Kern. Und gesungen wird er von Celia Amores, wo ja auch zum Kern von «What a Sound» gehört. Ein wunderschöner Song mit viel Tiefe, auch wenn es um Liebe geht. Es geht eher um den Fight, um die Liebe, Kämpfe für die Liebe. Und ja, schöne Botschaft, die Celia da uns mitteilt.
0: Sagt der Tom von What a Sound zu ihrer neuesten Single «True Love» zusammen mit der Celia Amores.
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0: Musik aus der Schweiz vom Niklas. Wir gehen zusammen durch das Wochenende. Jetzt den Gat mit Musik vom Match Boy 20. Ja, Matchbox 20 meine natürlich, Where the Light Goes macht den Schluss von dieser Stunde. Es geht als nächstes.
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1: Im Studio Tina Golatrella. Nach dem schweren Karunglück im Engadin werden Verletzte auch in Österreich behandelt. Das bestätigte die Kantonspolizei Graubünden gegenüber der Nachrichtenagentur Kiessen SDA. Weitere Betroffene wurden auf Spitäler in anderen Kantonen verteilt. Beim Unfall am Donnerstag zwischen Zernetz und Zusch kamen 5 Menschen ums Leben. 40 wurden leicht bis schwer verletzt. Der niederländische Reisekar war von der Straße abgekommen und umgekippt. Warum, ist noch unklar. Die Angehörigen der Opfer des Bergsturzes am Piz Cengalo wollen keine Berufung einlegen. Sie akzeptieren den Freispruch der 5 Beschuldigten im Bondo-Prozess. Ihr Anwalt fordert allerdings eine schriftliche Urteilsbegründung für den Freispruch der beiden Mitarbeiter des Amts für Wald- und Naturgefahren. Wie die Engadiner Post mitteilt, verzichtet auch die Bündner Staatsanwaltschaft auf einen Weiterzug. Somit wäre das Urteil rechtskräftig. Im Kanton Aargau sind im vergangenen Jahr so viele Aufnahmebewilligungen für verbotene Waffen und Waffenzubehör ausgestellt worden wie noch nie. Laut der Aargauer Zeitung waren es 1895. Darin seien auch Bewilligungen für Zubehör wie Schalldämpfer und Nachtsichtgeräte enthalten. Insgesamt wurden im Kanton Aargau Ende des letzten Jahres über 136.000 Waffen und Zubehör registriert. Mehr als doppelt so viele wie noch 2017. Die Zeitung recherchierte die Zahlen nach den tödlichen Schüssen am Aarauer Reif mit einer Kalischnikow. Der Kauf von neuen Kleidern hat Auswirkungen aufs Klima. So hat der CO2-Ausstoß der weltweiten Modeindustrie von 2022 bis 2024 um fast 14% zugenommen. Das zeigt ein Bericht der gemeinnützigen Organisation Apparel Impact in den USA. Der Grund? Es werden immer mehr Kleider hergestellt. Dafür braucht es mehr Fasern, vor allem Polyester, das aus Erdöl stammt. Da recyceltes Polyester teurer ist als neues, werden meistens neue Fasern hergestellt.
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3: Heute steht am sonnigen Wetter nichts mehr im Weg. Ein paar Quellwolken, die hier das Ganze begleiten. Sonst ist es aber überall freundlich. Das bis 17 Grad Bergün, 22 heute Vico Soprano und bis zu 24 Kinder zu Wesen. Morgen Sonntag, da geht es dann auch freundlich weiter. Im Grossen und Ganzen recht sonnig. Erst am Nachmittag kann es dann da und dort mal ein paar Quellwolken mehr geben. Das bei guten 24 Grad in Mura im Kurerital.
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3: Und so kann ich Entwarnung geben für die A13. St. Margrethe, Sargans zwischen Sinnwald und Oberried hat keine Gegenstände mehr auf der Fahrbahn. Dann haben wir stockenden Verkehr. A13, San Bernardino, Chur zwischen Zillis und Ronkella, wo wir ein bisschen länger haben. Und auch Richtung Süden zwischen Reichenau und Rotenbrunnen fährt es anstocken. Dann ebenfalls Geduld braucht es auf der A3, Chur Richtung Zürich zwischen Sargans und Flums. Staus wegen Bauarbeiten. Aktuell verlieren wir dort 15-20 Minuten. Und ebenfalls noch ein bisschen länger geht es momentan im Kanton Glarus zwischen Nevels und Nitschtel.
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3: Diese Woche hat sich das Hotel Schweizerhof auf der Lenzerheit mit einem Hackerangriff umschlagen müssen, was der Hotelbesitzer Andreas Züllig dazu sagt. Das haben wir hier in der nächsten Viertelstunde. Ich wünsche guten Mittag. Jetzt geht es 5 ab 12 Uhr.

0: Das Hotel Schweizerhof auf der Lenzerheide ist Ziel von einem Hackerangriff geworden. Die unbekannte Täterschaft hat probiert, an Kreditkartendaten von Hotelgästen zu kommen. Celina Rettich mit den Details.
1: Aufgefallen ist der Betrugsversuch am Hotel Schweizerhof auf der Lenzerheide, weil sich ein Gast beim Hotel gemeldet hat. Die Betrüger haben probiert, mit einer Nachricht an die Kreditkartendaten zu kommen, wie der Hotelbesitzer Andreas Züllig erzählt.
2: Ein Gast hat uns gemeldet, dass er auf WhatsApp eine Nachricht bekommen hat, dass er zu viel gezahlt hat beim letzten Aufenthalt bei uns und noch ein Guthaben hätte von 250 Franken und er sollte sich bitte die persönlichen Angaben angeben und Kreditkarte natürlich und den Code selbstverständlich.
1: Das Hotel geht davon aus, dass der Angriff über einen externen Softwareanbieter gekommen ist. Über die Software sind verschiedene Systeme miteinander verbunden, unter anderem die Plattform Booking.com, wo das Hotel Schweizerhof für die Reservationen braucht.
2: Wir haben natürlich alle Systeme überprüft mit unseren Partnern zusammen. Wir haben hier Partner in Graubünden, die uns da noch unterstützt haben und geschaut haben, wo hätte ich ein Leck sein können. Wir haben dann direkt nichts herausgefunden. Wir haben dann ein bisschen recherchiert und dann herausgefunden, dass in Österreich ein Softwareanbieter, der verschiedene Softwares miteinander verlinkt, an und für sich gehackt worden ist Mitte August. Und dort könnte ein Leck entstanden sein.
1: Damit Gäste nicht auf die Nachrichten reinkommen, hat das Hotel rund 10'000 Leute direkt gewarnt, sagt Andreas Züllig.
2: Und Gott sei Dank hat der Gast den Link nicht angeklickt, darum ist kein Schaden entstanden. Und wir haben proaktiv unsere Gäste vorgewarnt und offensichtlich ist jetzt das medial auch ein Thema und das ist auch gut, dass man andere Hotels vor solchen Hackerangriffen warnt. Da haben wir zum Beispiel, wie es passiert ist.
1: Das Hotel Schweizerhof hat seine IT-Sicherheit erst im Mai überprüfen lassen und darin investiert. Eine hundertprozentige Sicherheit gäbe es aber nie. Sensible Daten sollten die aber nicht betroffen sein.
0: Wer genau hinter dem Angriff steckt, das ist aktuell noch offen. Laut dem Hotelbesitzer kommt er aus dem Ausland.
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0: Musik aus der Schweiz vom Solaroy Hurricane Beam Radio von da. 4 Minuten noch, dann wird's 12:30. Wir gehen zusammen durch den Mittag. Jetzt dann mit der Eva Max. Und Torn, da hören wir sie gleich bei uns als nächstes.
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0: Ava Max auf Radio Grischa. Eins ab, halb eins ist setzen.
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0: Mit viel Sonne gehen wir hier durch das Wochenende. Heute am Nachmittag bleibt es so, nur ein paar Schleier oder Quellwolken, die mit umschwirren. Temperaturen heute bis 17 Grad auf der Lenzerheide und bis zu 18 haben wir die Samaden. Und auch morgen in der zweiten Wochenendhälfte da kriegen wir dann recht sonniges Wetter. Noch im Laufe des Nachmittags hat es dann teilweise mal noch ein paar Wolken, die mit dabei sind, aber die sind mehrheitlich nur Deko. Temperaturen morgen dann im Laufe des Tages bei 24 Grad Sargans.
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0: Und da ist es im Moment stockend auf der A13 zwischen Zillis und Ronkellen. Dort verlieren wir im Moment um die 15 Minuten. Und auch in Richtung Süden zwischen Reichenau und Rotenbrunnen geht es ein bisschen länger und ebenfalls Geduld. Brauchen wir auf der A3 Kur Richtung Zürich zwischen Sargans und Flums. Da ist es immer wieder stockend wegen Bauarbeiten. Ich wünsche allen unterwegs eine gute und eine sichere Fahrt.
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0: Kurz nach der halben Eins und da machen wir jetzt weiter mit Rolling Stones und Jealous Lover. Ich wünsche ein ganz gutes Wochenende.

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1: Im Studio Tina Golatrella. Im Kanton Aargau sind im vergangenen Jahr so viele Aufnahmebewilligungen für verbotene Waffen und Waffenzubehör ausgestellt worden wie noch nie. Laut der Aargauer Zeitung waren es 1895. Darin seien auch Bewilligungen für Zubehör wie Schalldämpfer und Nachtsichtgeräte enthalten. Insgesamt wurden im Kanton Aargau Ende des letzten Jahres über 136.000 Waffen und Zubehör registriert. Mehr als doppelt so viele wie noch 2017. Die Zeitung recherchierte die Zahlen nach den tödlichen Schüssen am Aarauer Reif mit einer Kalischnikow. Die Angehörigen der Opfer des Bergsturzes am Piz Cengalo wollen keine Berufung einlegen. Sie akzeptieren den Freispruch der fünf Beschuldigten im Bondo-Prozess. Ihr Anwalt fordert allerdings eine schriftliche Urteilsbegründung für den Freispruch der beiden Mitarbeiter des Amts für Wald- und Naturgefahren. Wie die Engadiner Post mitteilt, verzichtet auch die Bündner Staatsanwaltschaft auf einen Weiterzug. Somit werde das Urteil rechtskräftig. Nach dem schweren Karunglück im Engadin werden Verletzte auch in Österreich behandelt. Das bestätigte die Kantonspolizei Graubünden gegenüber der Nachrichtenagentur Kiessen SDA. Weitere Betroffene wurden auf Spitäler in anderen Kantonen verteilt. Beim Unfall am Donnerstag zwischen Zernetz und Susch kamen 5 Menschen ums Leben. 40 wurden leicht bis schwer verletzt. Der niederländische Reisekar war von der Straße abgekommen und umgekippt. Warum, ist noch unklar. Der Kauf von neuen Kleidern hat Auswirkungen aufs Klima. So hat der CO2-Ausstoß der weltweiten Modeindustrie von 2022 bis 2024 um fast 14% zugenommen. Das zeigt ein Bericht der gemeinnützigen Organisation Apparel Impact in den USA. Der Grund? Es werden immer mehr Kleider hergestellt. Dafür braucht es mehr Fasern, vor allem Polyester, das aus Erdöl stammt. Da recyceltes Polyester teurer ist als neues, werden meistens neue Fasern hergestellt.
2: Das Wetter. Heute Nachmittag gibt es perfektes Wetter für einen Spaziergang oder ein kurzes Ausflügel mit dem Velo. Wir haben in der Südostschweiz viel Sonne und nur ein paar Quellwölkchen, die aber so weit harmlos bleiben. Die Temperaturen die liegen heute bei 22 Grad zu Luchsigen, 23 Grad haben wir Tag und 20 Grad zu Avonin.
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2: Es staut auf der A13 San Bernardino Richtung Chur zwischen Ander und Viamala. Da müsst ihr immer wieder bremsen. Stocken tut es auch weiter vorne ab Rotenbrunnen und dann noch in Richtung Süden ab Thomas Ems. Und nur 10 voran geht es auch am Bernina Pass in beiden Richtungen. Da ist noch bis am 13:30 der Pass offen. Nachher geht er dann bis nach der 5 wieder zu wegen Bernina Gran Turismo. Allen unterwegs wünschen wir viel Geduld und natürlich eine gute und sicher. Fahrt. Das ist der Samstagnachmittag mit dem Radio von hier. Für euch gibt es in dieser Stunde ganz viel Musik. Der Start macht Olivia Dean und begleitet euch der Florian Mani.

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1: Im Studio der Dario Jecker. Heute beginnt in der Schweiz die nationale Food Waste Woche. Verschiedene Organisationen machen bis zum 20. September mit Kochkursen, Ausstellungen und Mitmachaktionen auf Lebensmittelverschwendung aufmerksam. Würde jeder Schweizer Haushalt eine Woche lang keine Mahlzeit wegwerfen, könnten rund 30 Millionen Mahlzeiten gerettet werden. In der Schweiz landen pro Person jedes Jahr durchschnittlich 80 Kilogramm Lebensmittel im Müll. Der Wert beträgt rund 600 Franken. Die Lage für Ölexporte aus Arabien und der Golfregion spitzt sich weiter zu. Damit könnten Benzin- und Dieselpreise auch hier noch weiter ansteigen. Die Ölpipeline, mit der Saudi-Arabien bisher die blockierte Straße von Hormuz umgehen konnte, hat das Land vorsorglich abgeschaltet. Wie das saudische Außenministerium auf X schreibt, sei die Pipeline wegen Drohnenangriffen abgeschaltet worden. Diese wurden aus dem Irak gestartet, mutmaßlich von vom Iran unterstützten Milizen. Bei einem Brand in einem Altersheim in Chile sind mindestens 16 Menschen gestorben. Gegen 3:30 Uhr morgens Schweizer Zeit sei das Feuer ausgebrochen, berichten chilenische Medien. In Chile war zu diesem Zeitpunkt Freitagabend um 22:30 Uhr. Die Brandursache wird untersucht. Das gab es noch nie. Die rechtspopulistische britische Partei Reform UK hat eine Rekordspende von umgerechnet 40 Millionen Franken erhalten. Das berichtet die Zeitung The Telegraph. Es ist die größte Einzelspende, die je eine politische Partei in Großbritannien erhalten hat. Parteichef Nigel Farage fühle sich durch die riesige Spende geehrt, wie er zum Telegraph sagte. Farage bildete die politische Speerspitze in der damaligen Brexit-Bewegung. Die Schweizer Triathletinnen feiern an der Ironman-Halbdistanz-WM in Nizza einen doppelten Podesterfolg. Julie Deron gewinnt Silber, Alanis Siffert holt Bronze. Gewinnerin ist die Amerikanerin Taylor Nipp. Die Disziplin Ironman-Halbdistanz besteht aus fast 2 Kilometer Schwimmen, 90 Kilometer Radfahren und einem Halbmarathon.
2: Das Wetter. Nicht mehr ganz so heiß dafür, aber gleich sonnig wie der Sommer wird der heutige Samstag. Ausser ein paar kleinen Quellwolken ist der Himmel klar und das wird sich auch nicht gross ändern. Die Höchstwerte die liegen heute zu Quarta bei 22 Grad, zu Schuhl haben wir 21 Grad und zu Elm 20 Grad.
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2: Da staut es auf der A13 San Bernardino Richtung Chur zwischen Zilis und Viamala. Ihr müsst immer wieder auf dieser Strecke abbremsen. Stocken tut es auch weiter vorne am Roten Brunnen. Da geht es bis zu einer Viertelstunde länger. Und dann gibt es nochmal einen Stau zwischen Sargans und Flumsweg Bauarbeiten. Da ist der rechte Fahrstreifen gesperrt und ihr verliert nochmal eine Viertelstunde. Dann ist noch bis nach der 5 der Bernina Pass zwischen Ospizio Bernina und La Rösa gesperrt, das wegen Bernina Gran Turismo. Allen unterwegs wünschen wir viel Geduld und eine sichere Fahrt an neues Ziel.
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2: Wir versüßen euch den Nachmittag mit ganz viel Musik. Starten tun wir mit dem Tom Gregory How It Was Before. Am Mikrofon für euch ist der Florian Mani.

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1: Im Studio der Dario Jecker. Heute beginnt in der Schweiz die nationale Food Waste Woche. Verschiedene Organisationen machen bis zum 20. September mit Kochkursen, Ausstellungen und Mitmachaktionen auf Lebensmittelverschwendung aufmerksam. Würde jeder Schweizer Haushalt eine Woche lang keine Mahlzeit wegwerfen, könnten rund 30 Millionen Mahlzeiten gerettet werden. In der Schweiz landen pro Person jedes Jahr durchschnittlich 80 Kilogramm Lebensmittel im Müll. Der Wert beträgt rund 600 Franken. Die Lage für Ölexporte aus Arabien und der Golfregion spitzt sich weiter zu. Damit könnten Benzin- und Dieselpreise auch hier noch weiter ansteigen. Die Ölpipeline, mit der Saudi-Arabien bisher die blockierte Straße von Hormuz umgehen konnte, hat das Land vorsorglich abgeschaltet. Wie das saudische Außenministerium auf X schreibt, sei die Pipeline wegen Drohnenangriffen abgeschaltet worden. Diese wurden aus dem Irak gestartet, mutmaßlich von vom Iran unterstützten Milizen. Bei einem Brand in einem Altersheim in Chile sind mindestens 16 Menschen gestorben. Gegen 3:30 Uhr morgens Schweizer Zeit sei das Feuer ausgebrochen, berichten chilenische Medien. In Chile war zu diesem Zeitpunkt Freitagabend 10:30. Die Brandursache wird untersucht. Das gab es noch nie. Die rechtspopulistische britische Partei Reform UK hat eine Rekordspende von umgerechnet 40 Millionen Franken erhalten. Das berichtet die Zeitung The Telegraph. Es ist die größte Einzelspende, die je eine politische Partei in Großbritannien erhalten hat. Parteichef Nigel Farage fühle sich durch die riesige Spende geehrt, wie er zum Telegraph sagte. Farage bildete die politische Speerspitze in der damaligen Brexit-Bewegung. Die Schweizer Triathletinnen feiern an der Ironman-Halbdistanz-WM in Nizza einen doppelten Podesterfolg. Julie Deron gewinnt Silber, Alanis Siffert holt Bronze. Gewinnerin ist die Amerikanerin Taylor Nipp. Die Disziplin Ironman-Halbdistanz besteht aus fast 2 Kilometer Schwimmen, 90 Kilometer Radfahren und einem Halbmarathon.
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3: Ja, wenn man ganz genau in den Himmel schaut, dann sieht man allerhöchstens ein paar Quellwolken, die aber harmlos bleiben. Heute gibt es nämlich den ganzen Tag ganz viel Sonne. Zu Vilsbach liegen heute 21 Grad drin, zu Flums 23 Grad und zu Ilanz 24 Grad.
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3: Es staut auf der A13 San Bernardino Richtung Chur zwischen Rotenbrunnen und Reichenau. Da geht es eine Viertelstunde länger. Staut tut es auch weiter Richtung Norden zwischen Sargans und Flumsweg Bauarbeiten. Da ist der rechte Fahrstreifen gesperrt und ihr verlieren rund eine halbe Stunde. Dann ist noch bis nach der 5 Uhr der Bernina Pass zwischen Ospizio Bernina und La Rösa gesperrt. Das wegen Bernina Gran Turismo. Allen unterwegs wünschen wir viel Geduld und eine sichere Fahrt an eures Ziel. Die Natur, die kann ja zum Teil unberechenbar sein. Davos soll mit Hilfe von einer Art Rutschbahn verstanden werden, was bei einem Murgang oder Hangrutsch so alles passiert. Mehr dazu, das hören wir gerade als nächstes. Für euch im Studio ist der Florian Mani.

0: Gut gelohnt geht's durch den Samstag Nachmittag 16 Minuten nach der Dreihämmers. Ja, und für die gute Laune früher als Golf hat doch auch immer so eine Rutschbahn gesorgt gehabt, bis man mal eben geflitzt ist. Jetzt stellen euch mal so eine Art Rutschbahn vor. Über 2 Stockwerke hoch und dann auch noch 5 Meter lang. So etwa sieht der sogenannte Flum aus. Das ist ein neues Mittel vom WSL Institut für Schnee- und Lawinenforschung SLF zu Davos. Mit dem soll genauer herausgefunden werden können, was eigentlich bei einem Murgang oder Hangrutsch passiert, wenn plötzlich viel Material sich bewegt. Der Flum der kann individuell angepasst werden, zum Beispiel mit Kurven und Hogger, die so verändernd wie das Material runterkommt. Der Doktorand Philipp Freis erklärt die Idee dahinter.
1: Der Sinn von der Sache ist in erster Linie, die Prozesse besser zu verstehen. Es sind in der Natur sehr komplexe Prozesse, wo wir mit dem heutigen Wissensstand noch nicht alles vollständig verstanden haben. Und in diesem Miniaturformat können wir die Prozesse einzeln isolieren und genauer anschauen und versuchen, dort ein besseres Verständnis zu gewinnen.
0: Unter anderem wird geschaut, wie gut das Modell auf dem Computer die Naturgefahren anzeigen könnte. Für das wird immer wieder Material auf dem Flum abgeklärt. Mal mit ein bisschen mehr Hoger, mal mit schärferen Kurven. Und dann wird verglichen, zu welchem Ergebnis der Computer kommt und was eigentlich tatsächlich passiert. Es gibt heute noch einen Haufen Faktoren, die man nur schwer voraussagen kann.
1: Wir wissen ungefähr, wie viel Volumen wird abbrechen, was ist das Material, was wahrscheinlich dabei eine Rolle spielt. Aber dann, wie sich das Material verhält in der Zusammensetzung mit dem Gletscher, mit Gestein, was schon vor Ort ist, wie viel Material wird erodiert auf dem Weg ins Tal, das sind noch große Unsicherheiten. Und ich denke, das sind auch Bereiche, wo wir in Zukunft dann mit den Modellen auch noch besser werden können, wo noch Potenzial ist.
0: Momentan wird noch mit 3D-Modell von Platten im Wallis geschafft. Das Ziel ist es, aus dem Bergsturz zu lernen für künftige so Ereignisse mit dem Flum.

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Du wirst ganz nass. 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Du hast ihn verloren, als ich dir den Weg zeigen musste. Wer hat verloren? Du dich? Ich mich? Oder? Oder wir uns?

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Newsflash! In den letzten Monaten ist die Zahl der vermissten Personen dramatisch angestiegen. Die jüngste Veröffentlichung der lokalen Polizeibehörde berichtet von einem weiteren tragischen Fall. Es handelt sich um ein 19-jähriges Mädchen, das zuletzt vor 14 Tagen gesehen wurde. Die Polizei schließt die Möglichkeit nicht aus, dass es sich hier um ein Verbrechen handelt.

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1: Im Studio der Dario Jecker. Im Kanton Waadt ist gestern Abend ein Motorradfahrer tödlich verunglückt. In Boulogne ist der 63-jährige Schweizer von der Straße abgekommen und gestürzt, teilt die Waadtländer Kantonspolizei mit. Anwohner fanden den Motorradfahrer am Straßenrand liegend. Die Rettungskräfte konnten nur noch den Tod des Mannes feststellen. Nach der absoluten Rekordspende von umgerechnet 40 Millionen Franken hat die rechtspopulistische britische Partei Reform UK gerade nochmal 40 Millionen obendrauf erhalten. Die britische Partei um Nigel Farage hat demnach heute zweimal die höchste je in Großbritannien einzeln gespendete Summe erhalten. Nigel Farage zeigte sich im Interview mit der Zeitung The Telegraph dankbar. Die Spenden stammen demnach von zwei Kryptowährungsunternehmern. Der Politiker Farage bildete die politische Speerspitze der damaligen Brexit-Bewegung. Die BRICS-Staaten sollen mehr für Frieden im Nahen Osten tun. Das fordert der chinesische Staatschef Xi Jinping am BRICS-Gipfeltreffen in der indischen Hauptstadt Neu-Delhi. Die BRICS-Staaten verstehen sich als Gegengewicht zum von den USA geführten Westen. Unter anderem gehören der Gruppe Brasilien, Russland, Indien, China und Südafrika an. Allerdings gibt es auch erhebliche Spannungen zwischen den BRICS-Staaten. Tanti auguri, joyeux anniversaire, cordiale gratulation. Auch heute hat die Schweiz Geburtstag, und zwar den 178. Selbstverständlich.
2: Am 12. September 1848 ist in der Schweiz die erste Verfassung verabschiedet worden und hat aus dem losen Bund von 25 Kantonen einen souveränen Bundesstaat gemacht. Dass der 12. September nicht gefeiert wird, ist extra. Im Schweizer Bürgerkrieg, im Sonderbundskrieg von 1847, haben die einen Bundesstaat mit Regierung und Hauptstadt wollen, die anderen wollen eigenständige Kantone ohne zentrale Regierung bleiben. Die Bundesstaatler haben gewonnen, aber dass der Staat zusammenheben kann, hat man nicht wollen auf dem Sieg umreiten. Darum hat man auch den 12. September nicht das Fest wollen abfeiern, wo so fest für unseren Bundesstaat steht.
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4: Ja, das haben wir heute ganz schnell erzählt. Es bleibt weiterhin sonnig in der Südostschweiz. Auch morgen Sonntag ziehen erst auf den Nachmittag mehr Wolken auf. Nass wird es dann je nachdem in der Nacht auf den Montag. Die Temperaturen die liegen heute bei 23 Grad zu Glarus, 25 Grad haben wir zu Grono und 18 Grad zu Wildhaus.
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4: Es stockt auf der A13 San Bernardino Richtung Chur zwischen Rotenbrunnen und Reichenau. Da geht es bis zu 10 Minuten länger. Dann ist noch bis nach der 5 der Bernina Pass zwischen Ospizio Bernina und La Rösa gesperrt. Das wegen Bernina Gran Turismo. Allen unterwegs wünschen wir eine sichere Fahrt an eures Ziel.
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4: Und jetzt kommt ganz ein kurliger Begriff, die dunkle Materie. Die fliegt immer wieder durch uns alle durch und doch weiss man noch nicht so viel über sie. Zedrun, da könnte bald zu dem Thema geforscht werden. Warum? Das hören wir gerade als nächstes. Durch den Nachmittag begleitet euch der Florian Mani und da kommt die Lady Gaga.

0: Noemi Besser sagt ja, ihr werdet mich dort finden, aber offen ist, ob man sie Zitrone denn auch richtig gut finden kann. Sie ist nämlich eins der grössten Rätsel, die es auf dieser Welt gibt. Und doch wissen wir, sie fliegt einfach durch uns durch. Die Rede ist vor dunkler Materie. Es sind noch viele Fragen zum Thema offen, aber man weiss, es gibt sie auch auf unserer Erde. Bald schon könnte dem grossen Mysterium Zedrun nachgegangen werden. Eine Studie hat gezeigt, der NEAT-Zugangsschacht vom gescheiterten Port Alpina-Projekt wäre perfekt, um nach der dunklen Materie zu suchen. Das sagt der Lukas Lombriser. Er ist Physiker und Dozent am FHGR-Institut für Photonics und Robotics.
1: Das ist eine internationale Kollaboration von jetzt bereits 57 Institutionen in 22 Ländern, die auf der Suche ist nach einem geeigneten Standort, um ein Gravitationswellen- und dunkle Materie-Experiment zu bauen. Und zwar in einem Frequenzbereich, wo andere grosse Instrumente, die geplant sind für die zweite Hälfte der 20er, 30er Jahre, nicht abdecken. Also sie reden von Experimenten, die Weltraummissionen für ESA und NASA, wo die Grössenordnung von 2 Milliarden Franken ist, und auch andere terrestrische Experimente europäisch.
0: Ablaufen soll das Ganze so. Ein 80x80 cm grosser Atominterferometer soll verbaut werden und etwa 800 Meter in die Tiefe gezogen werden. Der nutzt die Welleneigenschaften von Atom.
1: Wenn man Wellen hat, zum Beispiel wenn man sich jetzt Wasseroberfläche überlegt und dann zwei Steine wirft, dann tun sich die Wellen überlagern. Das gibt Täler und es gibt Berge und es gibt ein Muster. Wenn jetzt eine Gravitationswelle kommt und das Muster ein bisschen verändert oder die Interaktion mit einem dunklen Materieteilchen, dann verändert es eben auch. Und dann kann man dann zurückführen von dieser Veränderung, dass eben da jetzt eine Interaktion stattgefunden hat und dann eben die dunkle Materie detektieren oder die Gravitationswelle nachweisen.
0: Der NEAT-Schacht, der gehört der SBB und für sie sei klar, die Sicherheit vom Bahnbetrieb muss an oberster Stelle stehen. Ob alles klappt, das ist noch offen, auch die Finanzierung. Das internationale Forschungsprojekt für dunkle Materie kostet geschätzt 300 bis 500 Millionen Franken. Geplant ist, dass die Bauarbeiten in etwa 4 Jahren starten und im Jahr 2035 soll dann angefangen werden mit Forschen.

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0: Der Bruno Mars gehört bei Radio Grieche. Jetzt haben wir es dann bald 1 Minute nach der halben 5.
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0: Ja, das Wetter macht einem zu beschreiben ganz einfach heute. Es gibt viel Sonne. Punkt. Mehr gibt's nicht zu melden. Allerhöchstens gibt's noch ein paar Quellwolken im Himmel. Am Morgen Sonntag wird's freundlich. Auf den Nachmittag gibt's aber ein paar Wolken mehr. Regen gibt's dann erst in der Nacht auf dem Montag. In Surava gibt's heute 22 Grad, zu Graz 23 Grad und zu Bilten ebenfalls 23 Grad.
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0: Auf der Strasse vor Südostschweiz läuft eigentlich alles wie es sollte. Wir haben keine Meldungen zu Staus. Wir schauen aber noch schnell zum Berniner Pass. Der ist noch bis nach der 5 Uhr zwischen Ospizio, Bernina und La Rüse gesperrt. Das wegen Bernina Gran Turismo. Kommt gut und sicher an eures Ziel.

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0: Gemütlich durch den Samstagnachmittag Viertel vor 5 haben wir es gehabt. Zum 23. Mal haben sich diese Woche Lernende aus der Bündner Hotellerie, Gastronomie und der Bergbahn zu einem Forum getroffen. Dort haben sie sich nicht nur untereinander austauschen können, es wird einmal auch immer ein Thema behandelt. Das Mal ist es um Zuchtprävention gegangen. Und da hat der Streetart-Künstler Benus Kur von seiner Vergangenheit erzählt, wo Drogen seinen Alltag bestimmt haben. Die 110 Lernenden haben auf der Lenzerheit aber auch mit ihm sprechen können. Für den Ben ist klar, Prävention kann nicht früh genug anfangen.
1: Ich möchte einfach ihnen mitgeben, dass sie sorgsam mit ihrem Leben umgehen, nicht sich Gedanken machen, was das für Auswirkungen auf das Leben kann haben und wo die Reise auch könnte enden. Und jetzt da probieren wir ihnen auch zu vermitteln, dass hey, alles ist möglich. Schau, du kannst heute Sprayer sein, du kannst morgen das sein, was immer du willst.
0: Die Lernenden selber werden immer wieder mit dem Thema Sucht konfrontiert, wie sie erzählen.
2: Wir haben schon im Service sehr viele Leute, die rauchen. Deshalb kriege ich viel mit im Alltag. Sonst meine Familie, nicht da, darum nur beim Arbeiten. Ich habe schon vieles mitbekommen, eben mit dem Rauchen und so. Wo ich angefangen habe, dort, habe ich auch noch nicht geraucht. Und jetzt dann, ja, arbeite ich halt streng und dann fängt man halt auch schon an. Weil es dann halt einfach, wenn man eine Pause hat, dass man wieder runterkommt, dass man den Stress wieder vergessen kann.
0: Nebst einem Graffiti-Workshop haben die Lernenden auch eine Mocktail-Bar brauchen. So haben sie selber alkoholfreie Drinks gemischt. Das Forum für Lernende hat vor allem ein Motto verfolgt: Lieber früh darüber reden, bevor Sucht überhaupt zum Problem wird.

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1: Im Studio der Dario Jecker. Nach dem schweren Karunglück im Engadin sind noch 10 Verletzte im Spital. Sie seien mittel bis schwer verletzt, berichtet der niederländische Sender NOS. Einige Verletzte werden auch in Österreich behandelt. Inzwischen sind zudem alle 5 Todesopfer identifiziert. Es handelt sich um niederländische Staatsangehörige im Alter von über 70 Jahren. Der Reisekar war am Donnerstag zwischen Zernetz und Susch von der Straße abgekommen und zur Seite gekippt. Die Unfallursache wird weiterhin untersucht. Nach der absoluten Rekordspende von umgerechnet 40 Millionen Franken hat die rechtspopulistische britische Partei Reform UK gerade nochmal 40 Millionen obendrauf erhalten. Die britische Partei um Nigel Farage hat demnach heute zweimal die höchste je in Großbritannien einzeln gespendete Summe erhalten. Nigel Farage zeigte sich im Interview mit der Zeitung The Telegraph dankbar. Die Spenden stammen demnach von zwei Kryptowährungsunternehmern. Der Politiker Farage bildete die politische Speerspitze der damaligen Brexit-Bewegung. Die BRICS-Staaten sollen mehr für Frieden im Nahen Osten tun. Das fordert der chinesische Staatschef Xi Jinping am BRICS-Gipfeltreffen in der indischen Hauptstadt Neu-Delhi. Die BRICS-Staaten verstehen sich als Gegengewicht zum von den USA geführten Westen. Unter anderem gehören der Gruppe Brasilien, Russland, Indien, China und Südafrika an. Allerdings gibt es auch erhebliche Spannungen zwischen den BRICS-Staaten. Tanti auguri, joyeux anniversaire, cordiale gratulation. Auch heute hat die Schweiz Geburtstag, und zwar den 178. Selbstverständlich.
2: Am 12. September 1848 ist in der Schweiz die erste Verfassung verabschiedet worden und hat aus dem losen Bund von 25 Kantonen einen souveränen Bundesstaat gemacht. Dass der 12. September nicht gefeiert wird, ist extra. Im Schweizer Bürgerkrieg, im Sonderbundskrieg von 1847, haben die einen Bundesstaat mit Regierung und Hauptstadt wollen, die anderen wollen eigenständige Kantone ohne zentrale Regierung bleiben. Die Bundesstaatler haben gewonnen, aber dass der Staat zusammenheben kann, hat man nicht wollen auf dem Sieg umreiten. Darum hat man auch den 12. September nicht das Fest wollen abfeiern, wo so fest für unseren Bundesstaat steht.
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4: Der heutige Tag geht zu Ende, wie er angefangen hat, mit ganz viel Sonne. Die gibt es auch morgen Sonntag wieder. Am Nachmittag ziehen aber mehr Wolken auf und in der Nacht auf den Montag kann es regnen kommen. Das Thermometer das macht morgen keine grossen Sprünge. Es gibt wieder bis zu 24 Grad zu Chur und zu Glarus. Bis zu 25 Grad gibt es in Sargans. Nach wie vor ist es in Teil von Südostschweiz sehr trocken. Konkret gilt er im Kanton Glarus als Feuerverbot in und um die Wälder. Ein absolutes Feuerverbot gilt in Teil vom Kanton Graubünden. Betroffen sind die Regionen Chur-Rheintal, Prättigau, Schanfigg, Surselva, Heinzenberg, Domlesch, Schams, Albula und Lenzerheid. Der Kanton St. Gallen der ruft zum Wassersparen auf. Man soll die Gärten sparsam gießen, also vor allem am frühen Morgen oder späten Abend, das Auto nicht mit Leitungswasser putzen und auch Swimmingpools nicht füllen. Die genauen Bestimmungen die gibt es beispielsweise in der Alert Swiss App und auf alert.swiss.
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4: Es stockt auf der Autobahn A13 San Bernardino Richtung Chur zwischen Rotenbrunnen und Reichenau. Ihr verliert bis zu 10 Minuten. Dann schauen wir noch schnell zum Bernina-Pass. Der ist momentan noch wegen Bernina Gran Turismo zwischen Ospizio Bernina und La Rösa gesperrt. Sollte aber in den nächsten 10 Minuten wieder offen gehen. Kommt gut und sicher ein neues Ziel.
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4: Ja, heute ist ein guter Tag für alle Photovoltaikanlagen in der Südostschweiz. Die haben genug Sonne gekriegt, um Strom zu produzieren. Gerade als nächstes schauen wir auf eine ganz besondere Anlage, wo es jetzt langsam vorwärts geht. Am Mikrofon ist der Florian Mani. Guten Abend miteinander.

0: Telly Golding im Radio von da, 16 Minuten nach der 5 Hemmers. 6 Meter hohe Solarpanels stehen schutzendrun auf dem Berg. Es handelt sich um die erste alpine Photovoltaik-Grossanlage der Schweiz. Der Startschuss hat vor 3 Jahren die Gemeinsabstimmung zu jetzt gegeben. Und jetzt nimmt das Projekt Fahrt auf. Die Valerie Schlegel ist die Anlage anschauen.
1: Fast 2000 grosse Solarpanels schmücken die Alp bis Sedrun. Es sind aber erst ein Drittel von allen Panels, die stehen. Der Rest muss noch aufgebaut werden. Vom Projekt überzogen ist der Bündner Nationalrat Martin Gandinas. Für ihn sei Sedrun Solar ein Vorbild für die ganze Schweiz.
2: Hier zeigt es, wie es funktioniert, wenn man einen starken Partner vom Unterland hat, der ein einheimischer Energieunternehmen unterstützt, wie man die Gemeinde mitmacht, den Kanton, die Bevölkerung. Und genau das sollte als Beispiel auch in der ganzen Schweiz aufgenommen werden und sollte auch von den Umweltorganisationen als ein gutes Beispiel entsprechend Motivation geben, andere Projekte positiv, wohlwollend zu unterstützen.
1: Eine breite Mehrheit der Einheimischen von Tujetsch hat vor 3 Jahren klar Ja zum Projekt gesagt. Kritische Stimmen gibt es wenige. Aber es gibt sie. Das Hauptargument sagt, dass so grosse Anlagen einen Eingriff ins Landschaftsbild sagen.
2: Man kann keinen Strom produzieren, ohne einen Eingriff ins Landschaftsbild machen. Also alle unsere Stauseen sind auch Eingriffe. Und irgendwann müssen wir einfach ehrlich sein und sagen, wir können nicht erneuerbare Energien wählen und gleichzeitig überhaupt keinen Eingriff. Das geht nicht.
1: Die Photovoltaikanlage in Sedrun wird dann 30 Gigawattstunden pro Jahr produzieren. Das ist die Energie für etwa 6'500 Haushalte. Für Graubünden setzt das Projekt einen wichtigen Schritt in Richtung Zukunft. Im Richtplan vom Kanton steht nämlich, dass in den nächsten 25 Jahren der Solarstrom, der heute in Graubünden produziert wird, verzehnfacht werden soll, sagt der zuständige Regierungsrat Markus Gaduff.
3: Mit dem Projekt kann man zeigen, wie es eben funktionieren kann, wie man vorgehen kann. Es nimmt vielleicht auch ein bisschen die Angst der Leute vor so einem Projekt, dass man das Gefühl hat, dass die ganze Landschaft zerstören, wenn ich so sagen darf. Es sind natürlich auch in dem Sinn Pionierarbeit gemacht, indem dass man den ganzen Bewilligungsprozedere einmal durchgespielt hat und gemacht hat und da wertvolle Erfahrungen sammeln kann.
1: Das Projekt kostet 87 Millionen Franken.
0: Ende Jahr soll die Hälfte von allen Solarpanels vom Projekt stehen. Plant ist, dass alles bis Ende 2028 fertig ist.

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0: Punkt 5:30.
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0: Ja, der Sonntag, der schreibt am heutigen Samstag eigentlich alles ab, aber gleich nicht so, dass es gerade offensichtlich ist. Es gibt am Morgen zwar viel Sonne, auf den Nachmittag zeichnen aber mehr Wolken auf und in der Nacht auf den Montag kann es noch ein bisschen regnen. Auch bei den Temperaturen bleibt eigentlich alles beim Alten. Es gibt morgen wieder bis zu 24 Grad zu Enneda und zu Wallenstadt und bis zu 18 Grad gibt es in St. Moritz.
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0: Es stockt noch leicht auf der A13 San Bernardino Richtung Chur zwischen Rotenbrunnen und Reichenau. Da verlieren wir bis zu 10 Minuten. Kommen gut und sicher ein neues Ziel.

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0: Sich nie abkriegen lassen, das ist eine Botschaft, die muss jetzt auch HCD so verarbeiten.
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0: Wir starten nämlich zuerst mit Eishockey. Da ist am Nachmittag in der Champions Hockey League der HC Davos Schweden auf Skellefteå getroffen. Das Team das verliert deutlich mit 6-2. Für den HCD-Verteidiger Nico Gross sind die Gründe für die Niederlage glasklar.
2: Ja, ich glaube, sie haben sehr gut mit der Scheibe gespielt. Wir sind, ja, haben sie oft tief gegeben und zu weit auseinander waren voneinander. Ja, schnell verloren. Ich immer ein bisschen am Spiel und dem Böck hinein angerannt und sie haben mit dem Böck gespielt. Das hat schlussendlich den Unterschied gemacht.
0: Viel Zeit hat das Team nicht, um sich zu erholen. Es geht Schlag auf Schlag weiter.
2: Heute heimreisen, morgen haben wir einen freien Tag. Montag werden wir aufs Eis gehen. Wir müssen auf Langnau vorbereiten, Saisonstart. Ja, und dann Dienstag kommt das Spiel. Wird relativ schnell gehen.
0: Noch zumindest im Einsatz sind die HCD Ladies. Sie spielen im ersten Spiel vor Saison gegen ZSC Lions. Zur ersten Pause steht es 1-0 für die Bündnerinnen. Dann schauen wir noch kurz zum Unihockey. Da startet heute auch ein erstes Saisonspiel und es kommt gerade zu einem Bündner Derby. Alligator Malanz trifft auf Chur United. Abpfiff ist am 6.
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0: One Republic, da bei Radio Grisch, jetzt haben wir 10 vor 6.
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0: Was uns wettertechnisch noch alles so erwartet, das weiss der Mike Eichmann.
2: Der heutige Abend bleibt sonnig mit ein paar kleineren Quellwölkchen und feinst ein paar Schleierwölkchen. Nacht auf Morgen ebenfalls nur gering bewölkt und an der Sonntagvormittag präsentiert sich trotz ein paar Schleierwolken. Ziemlich sonnig dann im Laufe des Nachmittags und vor allem auf der Abend nimmt die Bewölkung von Nordwesten mehr und mehr zu. Es sind vor allem mittelhoch in höhere Wolken. Dort ist die Sonne dann zum Teil nur noch so ein bisschen fahl oder milchig vom Himmel scheinend. Die Temperaturen erreichen im Kurrital Höchstwert von um die 24 Grad. In St. Moritz haben wir um die 18 Grad. Dann in der Nacht auf dem Montag haben wir dann besonders richtig Glarnalpen, so ganzer Land, stellenweise ein bisschen Regen. Der anderen Ort ist es mehrheitlich trocken und dann zum Start in der neuen Woche ist das Ganze aber bereits wieder vorbei. Nach vielen Restwolken wird es nämlich im Laufe des Montags bereits wieder ziemlich sonnig bei um die 25 Grad. An dieser Stelle wünsche ich einen schönen Abend aus dem Wetterstudio. Mike Eichmann.

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1: Im Studio der Dario Jecker. Nach dem schweren Karunglück im Engadin sind noch 10 Verletzte im Spital. Sie seien mittel bis schwer verletzt, berichtet der niederländische Sender NOS. Einige Verletzte werden auch in Österreich behandelt. Inzwischen sind zudem alle 5 Todesopfer identifiziert. Es handelt sich um niederländische Staatsangehörige im Alter von über 70 Jahren. Der Reisekar war am Donnerstag zwischen Zernetz und Susch von der Straße abgekommen und zur Seite gekippt. Die Unfallursache wird weiterhin untersucht. Ab heute trainieren die Armee und die Berner Polizei 4 Tage lang gemeinsam Operationen zur Drohnenabwehr. Zu den Schwerpunkten gehört der Schutz von kritischer Infrastruktur. Dazu zählen beispielsweise Kraftwerke und Sendetürme. In der Schweiz sorgten diesen Sommer mehrere ungeklärte Drohnensichtungen für Aufsehen, unter anderem bei einer Militäranlage, beim Militärflugplatz Meiringen und in der Nähe des Kernkraftwerks Gösgen. Russland ist bereit, mit der Ukraine zu verhandeln. Eine Waffenruhe komme jedoch nicht in Frage. Das sagt der russische Außenminister Sergei Lavrov am BRICS-Gipfeltreffen in der indischen Hauptstadt Neu-Delhi. Russland bietet der Ukraine seit Monaten ein Treffen in Moskau an. Der ukrainische Präsident Zelensky lehnt ein solches Treffen in Moskau ab. Die Zahl der Todesopfer nach dem Brand einer Fähre auf den Philippinen steigt auf 76. Laut der Küstenwache seien heute rund 40 Leichen aus der ausgebrannten Fähre geborgen worden. Die Fähre war am Mittwochabend auf dem Weg von der Hauptstadt Manila nach Coron, als der Brand ausbrach. Warum, wird untersucht. Das Schiff war zu diesem Zeitpunkt rund 2 Kilometer vor der Küste. Italiens Ministerpräsidentin Giorgia Meloni rechnet für dieses Jahr mit einem Wirtschaftswachstum von 1%. Damit könnte Italien 2026 etwa so stark wachsen wie die Eurozone insgesamt, sagte Meloni der Zeitung Il Foglio. Die italienische Regierung hatte im April noch ein Wachstum des BIPs von 0,6% vorausgesagt. Der britische Formel-1-Rennfahrer Lando Norris holt sich die Pole-Position im Großen Preis von Spanien. Der McLaren-Pilot startet am Rennen morgen bei Barcelona vor dem Italiener Kimi Antonelli im Mercedes und dem Niederländer Max Verstappen im Red Bull. Die beiden Audi-Piloten Hülkenberg und Bortoletto holen sich Platz 11 und 12.
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3: Der Himmel bleibt heute Abend grösstenteils wolkenlos. Darum starten wir morgen Sonntag auch wieder mit ganz viel Sonne. Auf den Nachmittag ziehen dann aber immer mehr Wolken auf. Regen gibt es aber erst in der Nacht auf den Montag. Morgen ist es am Morgen mit rund 11 Grad noch relativ frisch. Auf den Nachmittag gibt es aber 24 Grad zu Bad Ragaz und zu Boschiavo. Und auch bis zu 24 Grad gibt es in Mollis. Nach wie vor ist es im Teil von Südostschweiz sehr trocken. Konkret gilt im Kanton Glarus ein Feuerverbot in und um die Wälder. Ein absolutes Feuerverbot gilt in Teil vom Kanton Graubünden. Betroffen sind die Regionen Churer-Rheintal, Prättigau, Schanfigg, Surselva, Heinzenberg, Domlesk, Schams, Albula und Lenzerheide. Und der Kanton St. Gallen ruft zum Wassersparen auf. Man sollte gerne sparsam gießen, also vor allem am frühen Morgen oder jetzt bald am späten Abend. Das Auto nicht mit Leitungswasser putzen und auch Swimmingpools nicht füllen. Die genauen Bestimmungen gibt es beispielsweise in der Alert Swiss App und auf alert.swiss.
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3: Das ist doch wunderschön zu melden. Es läuft alles, wie es sollte auf der Straße vor Südostschweiz. Wir haben keine Meldungen zu grösseren Störungen. Allen unterwegs wünschen wir eine gute und sichere Fahrt. Und das war es von meiner Seite. Wir versorgen euch mit ganz viel Musik. Am Mikrofon war Florian Mani. Ich wünsche einen schönen Abend.

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1: Da ist Mike Eichmann von Meteo News mit dem Wanderwetter für Radio Grischa. Der Sonntag präsentiert sich von der ziemlich sonnigen Seite, verglichen mit dem Samstag. Haben wir aber besonders in den Nachmittagsstunden zum Teil ein bisschen ausdehntere Mittelhöhe in höhere Wolken. Nichtsdestotrotz kann man da seine Wanderschuhe schnüren oder das Mountainbike bereitstellen. Temperaturen auf 2000 Meter bei etwa 12 bis 14 Grad. Auf 3000 Meter haben wir um die 6 Grad und 0 Grad Grenze liegt auf über 4000 Meter. Auch der Wind ist nur schwach bis mäßig und kommt zumeist aus nördlichen Richtungen. Denn in der Nacht auf den Montag haben wir mehr Wolken und darum kann es zum Teil im Norden auch mal nass sein. Entsprechend ist der Montagvormittag vielleicht noch nicht optimal. Es sind nämlich noch viele Restwolken. Allerdings dann im Laufe des Montags wird es dann wieder zunehmend sonnig werden. Da kann man also durchaus am Nachmittag noch eine kurze Runde drüllen. Temperaturen sind ähnlich wie am Sonntag auf 2000 Meter um die 12 Grad.
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